Ich bitte um Ihre Aufmerksamkeit. Das ist eine Razzia. Bewahren Sie Ruhe und halten Sie Ihren Ausweis bereit. Wir suchen nach Waffen, Drogen und Minderjährigen.

Möglichkeiten. Alle Ausgänge sind umstellt. Zu Ihrer eigenen Sicherheit sind meine Anordnungen striktes zu befolgen. Jeder Fluchtversuch wird mit dem Tode bestraft.

0: Du, Gubi?
1: Ja?
0: Hast du noch mehr? Ja? Willst du denn mehr haben? Ja! Okay! Einen hab ich noch, einen hab ich noch! Lass uns Gas geben!
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0: Oh, weißt du gar nicht, wie sehr früher der Tüchtlein so eine Laune vom ASPL-AI-Musik?

0: Nine Pottles, bitte! Ja, ja, ja, hier geht's ab heute. Hier auf Party FM diesen Samstag. DJ Kubi. In dein Aquarium. Ja, ja, ja. Das wird gut, das ist wild. Das ist, was die Freunde wollen. Und die Mädels. Die Mädels machen sich nackig, ja. Oh, das wird gut.
1: Mein Papa hat gesagt,
0: ich darf das. Kubi, hast du noch mehr? Braucht die mehr denn? Ich habe nur Pferde. Da.

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Oh, tic-tac, Rocky, Rocky, ja? 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Ja, ich wollte einen Blomster.

Mit Leibler und Sparbolanze, ja, wer lässt mich führen? Nein, nein, das ist die Sparbolanze, ja, aber ich war langsam, ja, wer lässt mich führen? Das soll wegen nun direkt mir hinterher, ja, lässt mich führen. D-H-I-I sind tot, du bist das heißen Treue dabei für Kirchhoff. Tschio.

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1: Keine Sorgen, nur noch Sound. 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Underground.
2: Wir wollen die alle durch die Schöne Mühle. Oh, Hundekraune. Jen, Hundekraune, ja. 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Total, das könnt ihr relativ armer entlassen. Mikkel ist sogar ein Radio und Kakao. 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

Powerbank gehört, der Hawk Krüll, oder was? Die Synapsen brennen wie Bengalos. Ich habe noch viele Netflix-Serien gesehen.